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3: L'horoscope, Catherine Viguier, bonjour. Quelle nouvelle pour ce mercredi côté Zodiac ?
4: Une lune dans le signe d'eau, le super scorpion. Bélier, vous avez envie ou vous êtes tenu de le faire, de vous occuper de votre...
5: Taureau, vous retenez l'attention d'une personne qui vous aime plus que tout.
6: Gémeaux, un mercredi qui met en avant votre travail de tous les jours et votre santé.
7: Cancer, on aura plaisir à vous croiser sur notre chemin, à vous tenir compagnie.
8: Lion, journée importante, prenante, nécessitant votre intervention au sujet de la famille.
9: Vierge, la lune est avec vous, ainsi vous serez performant si vous vous exprimez, si vous étudiez et si vous voyagez.
10: Balance, vous êtes le nez dans vos comptes et vous parlez d'argent, vous négociez peut-être.
11: Scorpion, cette journée vous invite à partir, à vous détacher de votre quotidien.
12: Sagittaire, vous n'oserez pas dire ce que vous ressentez, il y aura de la retenue, des secrets dans votre vie.
13: Capricorne, c'est toujours la vie relationnelle qui prime et c'est sur ce quoi vous devez bosser.
14: Verseau, de très bonnes choses, une belle âme vous sort de vos ruminations.
15: Poisson, c'est toujours très positif pour vous, votre personnalité fait du bien et vous, eh bien vous vous sentez bien.
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18: Willkommen im Elsass und Elsass ist auf der ganzen Welt zu hören. Dank ist Elsass. Hits an dem 24. Juni. Ja, es ist der Tag von den Liebhabern vom Elsass, der Alsace Fan Day und natürlich euer elsassische Rindl-Radiosender ist da ganz total im Schwung fürs Elsass zu feiern. Egal wie wir uns hören, egal wie wir uns zuhören, die Elsasser sind auf der ganzen Welt. Der Arno macht aus einer, das Lied hören auf der ganzen Welt. Und vielleicht ist es ein bisschen frischer bei euch, ja, wenn ihr auf einer Insel seid. Teilt das mit uns auf unserem Facebook, General Alsace Fan Day in Olle. Tja, der Gérard Stedel, der Präsident von der Union Internationale des Alsaciens, wird mit uns sein. Noch echt um 20, noch 8. Und was machen wir fürs Elsass zu feiern? Schicke uns ihre Foto-Hit morgen. Das ist Thema Spretschel. Alle ab zum Kaffee dunkel mit Schmierwurst am Morgen frei. Lohnt sich geschmecken. Halb 7, die Nachrichten.
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19: Mit Marion Eiche, guten Morgen. In Freiburg beginnt der Deutsche Bauerntag. Im Elsass gibt es Proteste gegen ein geplantes Rechenzentrum. Und das Wetter, heute oft sonnig und bis 37 Grad heiß. Mehr Unterstützung für die Landwirtschaft in teuren und heißen Zeiten. Das fordern ab heute Bauern aus ganz Deutschland beim Deutschen Bauerntag auf der Messe in Freiburg. Rund 500 Delegierte diskutieren dort 2 Tage lang über die Ausrichtung des Deutschen Bauernverbands. Silas Schwab mit Einzelheiten.
20: Die Versorgungssicherheit der Bürger sei so wichtig wie die Verteidigungsfähigkeit des Landes. Das sagte der Präsident des Deutschen Bauernverbandes Joachim Ruckwied schon im Vorfeld. Deshalb müsse die Politik die Rahmenbedingungen für Landwirtschaft in Deutschland verbessern, fordert er. Konkret heißt das weniger Bürokratie und mehr finanzielle Unterstützung. Das wird Ruckwied auch heute in seiner Rede thematisieren. Danach spricht dann Ministerpräsident Özdemir. Die Delegierten wollen heute außerdem die sogenannte Freiburger Erklärung beschließen. Darin wird festgelegt, wie sich die deutschen Bauern die Agrarpolitik der EU ab 2028 vorstellen.
19: Der Deutsche Bauerntag in Freiburg dauert bis morgen Mittag. Zum Abschluss wird Bundeslandwirtschaftsminister Alois Rainer von der CSU erwartet. Bei Mühlhus im Elsass soll ein Rechenzentrum gebaut werden. Aus Sorge vor hohem Energieverbrauch und anderen Folgen für die Umwelt hat es bereits erste Demonstrationen gegeben. Daniel Friedrich berichtet.
21: Der Computerkonzern Microsoft will das Rechenzentrum östlich von Mühlhus an der deutschen Grenze errichten. Laut einem Bericht soll es 36 Hektar groß sein und die Maschinen darin würden etwa 1500 Gigawattstunden im Jahr benötigen. Kritik gibt es auch daran, dass das Rechenzentrum auf Ackerflächen entstehen soll, die zurzeit für biologische Landwirtschaft genutzt werden. Microsoft verspricht 150 bis 200 Arbeitsplätze und will das Rechenzentrum in 3 Jahren in Betrieb nehmen.
19: In Südbaden können sich gleich zwei Restaurants über einen neuen Stern des Guide Michelin freuen. Das Adrenalin im Europapark in Rust wurde in der neuen Ausgabe des Restaurantführers erstmals mit einem Stern ausgezeichnet. Das Restaurant Mühle am Schluchsee hat sich einen zweiten Stern dazu verdient. Neben den beiden Gewinnern konnten rund 20 Restaurants in der Region ihre Sterne behalten. Baden-Württembergweit wurden aber auch 5 Restaurants von der Liste wieder gestrichen.
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18: Das Wetter, ja, warm und schwül die Nacht wieder. Und in der nächsten Nacht wird es einer weiß selber sein. Denn Hitze bis 37 Grad, morgen bis 39 Grad, übermorgen selber am Freitag, Samstag 40 Grad. Und auch erst geht es ganz langsam wieder runter. Nächste Woche verlieren macht 10 Grad und es kommt ein bisschen Reihe nächste Woche. Ich glaube, wir freuen uns auf den Port Ripfler, gell? Aber bis am Sonntag schön, trocken und warm.
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18: Und der Zeit aus der ich abkiele mit der Dusche vielleicht. Laurent, der Laurent Woulzy, Rock Collection.

0: Collection. Ja, ein bisschen Rock am Ohr, ja, schwitzen wir nicht so viel. Kann man noch einer drauf machen, dann nehmen wir da, machen wir ein gemütliches Tempo, gell? Laurent Voulzy.
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0: Ja, it ist der Alsace Fan Day. Das ist eine Information, wie wir es kennen. Aber im Laufe des Tages haben wir noch viele andere Sachen mit dem Pierre Nuss zum Beispiel. Jeden Tag gibt er uns so verschiedene Informationen, wie er mit ihm stellt. Er wird uns auch vom Alsace Fan Day reden, natürlich, wie in Kolmar gefeiert wird. Aber er wird uns auch mal spielen, im Schluss, in 10 Minuten.
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0: Daniel Krivner-Werner, siehst du, jeder da bringt ein Wort. Nicht mehr, es langt ein Wort, ein da. Auf Elsass ist, dass du uns die Herkunft von diesen Wörtern und Verben auch vorstellen und lehren. Und das machen wir mit euch, die Woche zum Konzistribeln und alle Wörter, wie wir auch sagen dafür, Daniel.
2: Heute betrachten wir von neuem das Wort Gsonderle. Gsonderle, das klingt wie so eine Diminutivform, eh? Aber das ist auch wieder ein Name von unserer Konzistribel, oder es kommt davon, wie man sagt. Konzistribel, das ist mal, das hört man am meisten dann, also in Straßburg und geht in Norden vom Elsass. Das Wort Gsonderle, das im Deutsch vom 15. Jahrhundert, hat man gesagt, Johannes Träublein. Und im Standarddeutsch heutzutage sagt man Johannes Bären. Das ist wortwörtlich Johannes Bären, das ist die Bä de la Saint-Jean. Aber Johannes Träublein, c'est des petits raisins de la Saint-Jean. Und wenn wir sagen Gsonderle, Gsonderle, das ist wieder von kann man nicht sagen, gerade von Konsti, aber vom Johannes da, erster Johannes da, Johannes Dog. Ja, im Süden. Und das der Spruch kommt von, das sind so, man will sagen, es stimmt immer, nur ist der andere Spruch, es ist immer dasselbe, kleine, die kleine Perle, die rote, nennen wir jetzt, ja, die rote, wo um die Zeit von, um Johanni, ja, oder um Konsti rot wäre und zittig wäre. Wie savier? Savier gsonderle wie in Melüse zum Beispiel, savier gsonderloch wie in Münster, weil das oder savier Münster und Münster da alle im Allgemeinen, oder savier sind die Honnestriebele wie in Ensisheim zum Beispiel. Wie savier? Weil da haben wir auch noch verschiedene Sprüche und ja vielleicht noch andere.
0: Sagen Sie uns, wie ihr das sagt, jeden Tag mit der Daniel Krivner-Werner und wenn er am Konzistribeln essen zu sehen oder gesondert, wie ich sage, aber schickt uns ein Foto auf unserem Facebook. 20 bis 7, alle, wir sind am Morgen früh. Da machen wir die Fenster auf, die frische Luft noch rein und Stimmung bis in die Ohren.

0: 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Mit der Fußball-Weltmeisterschaft, jeder will er seinen Laden gewinnt. Natürlich hat sie den Deutscher vorne über dabei. Ich sage uns, was ihr verwettern auf der ganzen Welt, so wie immer, gell? Du lügen wir das gern miteinander. Und Achtung, da haben wir ja verschiedene Temperaturen, ein bisschen liberaler. Boah, wir machen, wie wir es können. Alexa, das Wetter in Hagenau, Frankreich.
1: In Hagenau, Frankreich, beträgt die Temperatur aktuell 22 Grad Celsius bei überwiegend sonnigem Himmel. Der heutige Wetterbericht sagt hohe Temperaturen voraus, mit einer Höchsttemperatur von 35 Grad und einer Tiefsttemperatur von 19 Grad.
0: Ja, es ist warm, ich kenne uns Temperatur, bin ich schon mal löse das an der Rede. Tja, Alexa, das Wetter in Hongkong.
1: Ich bin mir nicht sicher, wo du bist.
0: In
1: Für
0: Hongkong.
1: Die Zukunft kannst du deine Adresse
0: Alexa,
1: in den Geräteeinstellungen deiner Alexa-App eingeben.
0: Alexa, stopp! Boah, bei wenn wir in Hongkong sind, sagen wir uns auf unserem Facebook, was wir vom Wetter rennen. Ah, voilà. Ein kleiner Cocktail. Und am Strand vom Boggersee. Parandera. Live aus dem Songwettbewerb Stimme auf Elsässisch. Kommen singen, kommen tanzen, das machen wir alles miteinander.

0: Komm mal singen, komm mal tun, so viel, das ist der Pavel del Angel. 10 bis 7, tja, ich hielt so jeden Tag eure praktische Informationen mit dem Pianus und Pierre Hittische da verdient es sich.
1: An dem Mittwoch, den 24. Juni, Johannistag, feiern wir miteinander den Alsace Fun Day. Wie unsere Schiene-Region auf der ganzen Welt feiert, dieses Jahr schlägt das Herz von der Veranstaltung in Kolmach auf der Place Rapp mit einem besonders knusprigen Ehrengast, die legendäre Bratstall. Ab 16:30 gibt es festlich zu mit der Eröffnung vom Dorf von der elsässischen Produzenten, spielerische Aktivitäten für die Junge und ein mitrissender Konzert von der Rindwagens. Um 18 Uhr nach der offiziellen Eröffnung können ihr die beeindruckende Ausstellung Le Bretzel dans tous ses états bewundern. Der grosse Höhepunkt fängt um 6:30 an. Ein prachtiger Umzug aus Brüderschaft und Folklorgruppe wird sich von der Place Rapp aus durch die ganze Stadt schlängeln. Wenn sie gegen 19:30 zurückkommen, während Miss Alsace 2026 schon ihre Dauphin-Lehre wartet, fährt die Verleihung vom prestigeträchtigen Bretzel durch, die Goldene Bratstall und die Prise vom Bratstall-Wettbewerb stattfinden. Um 21 Uhr geht es schließlich mit dem Konzert vom Robin Leon wieder. Kommen und feiern mit uns unser Elsass.
0: Und eine zweite Information also, ihre Kleidung verdient ein zweites Leben.
1: Er ist in ihre Lieblingshose? Ein paar Modellöcher in einem Wollpullover oder ein Knopf wie am Bomblen ist? Werfen nichts mehr weg, reparieren es. Die Grenze, La Grenze in Strasbourg, ist es in einem total kostenlosen Workshop unter dem Motto «Repariere deine Klamotten in». Um euch Schritt für Schritt anzuleiten, können ihr auf den fachkundigen Blick von der Fabienne zählen, wie unter dem Namen «Graine de Fenouillschaft». Die ehemalige Grundschullehrerin, wie sie sich Öko-Näherin gewandelt hat, hat nur wie vor eine Leidenschaft für das Widerstehen von Wissen. Mit einem klaren Ziel, die Kunst vom Nähen und die Reduzierung vom Abfall. Bringen ihre abgenutzte Kleidungsstücke und ihre eigene Stoffe mit, um wunderschöne individuelle Flickereien zu entwerfen. Vor Ort steht das gesamte Material zur Verfügung, von Nähmaschinen bis zu bunten Fäden. Es ist die ideale Gelegenheit, um zu lernen, wie man selber einen Sack für seine 7 Sorgen, eine Tasche oder etwas für die hochzuheben, nähen können. Es findet heute oben von 17 Uhr bis am 19:30 in der Rue Georges Woodley 23 am Numero in Strasbourg statt.
0: Tipps für kleine Abenteuer und Ältere auf die Suche von Abwechslung.
1: Dann Sommer öffnet das majestätische Schloss Thanville im Villachtal, der Val de Ville. Seine grosse Tiere für ein außergewöhnliches Abenteuer, wie es speziell auf Kinder von 4 bis 12 Jahren zugeschnitten ist. Und es geht schon heute los, denn am Mittwoch ist alles erlaubt. Es erwartet ist eine richtige Schnitzeljacht inmitten von der alten Wand, geleitet von den wertvollen Hinweisen von den Fähren, müssen ihre angehenden Detektive bei ihrer exklusiven und äußerst unterhaltsame Fährung Rätsel lesen und die Geheimnisse vom Schloss entdecken. Treffpunkt ist heute um 14 Uhr, nach vorheriger Anmeldung beim Fremdenverkehrsamt von dem Villachtal von der Vallée de Ville. Sollte die Veranstaltung schon ausgebucht oder die Anmeldung zu spät sind, gibt es noch weitere Termine am Mittwoch immer um 14 Uhr, es ist am 1., 8. und 29. Juli sowie am 5. und 19. August. Und das Beste dran, die Veranstaltung ist total umsonst.
0: Aber das ist nicht ich. Hoppla, gerade so wie die Informationen, die er mit uns teilen. Und man sonst auf der App ist ich. Ich sehe also, du, wie wir und ihr Thema sind. Und in 4 Minuten reden wir vom Alsace Fun Day. Der Döppelmas wählen wir jetzt nicht. Da wählen wir Münchner Freiheit, Liebe auf den ersten Blick.

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Hélène, de Julien, Oli Kinemit, tiens, on d'Am Sommer, im Juli, Theater, im Schluss. Ja, das Theater von Lichte Paris, wie du es spielt, und wie jeden Sommer, warten wir drauf alle zwei Jahre, und wir werden servieren in ein paar Minuten mit dem Clément Rémilly von der Theatertruppe. Da haben wir noch den Stefan Wagenhausen vor, zu nah am Feuer. Sehr.

0: Schöne am Feuer des Stefan Wagener aus Viertel noch 7. Alexa, das Wetter in Colmar, Frankreich.
1: In Colmar, Frankreich beträgt die Temperatur momentan 22 Grad Celsius bei überwiegend sonnigem Himmel. Heute ist mit hohen Temperaturen zwischen 20 Grad und 37 Grad zu rechnen.
0: Und dann schauen wir auch, was ihr für Wetter habt, wie ich es habe, sonst andere die Zeit, ja, mit Facebook, Instagram und da haben wir ein schönes Foto vom Brettstall vorne an den Fenster. Da wählen wir eure Foto und Temperatur, solange es noch frisch ist. Dann machen wir wieder alles zu. 22 in Dettwiller, selbe Wetter immer noch, Hitz und blöder Himmel beim Jean-Marie. Wissepourri, guten Morgen von der Nadine. Hoppla! 22 im Nürnberger Land beim Kurt. Morgen so wieder sagen wir uns, was ihr für Wetter habt. Und schöner Mittwoch in alle Lichtenbarri, wie gesagt, mein Name ist Mittwoch noch um Florent Pagny. Bienvenue chez moi. 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Ganz einfach.

0: Pirates, Florent Pagny. Grotte Schloppe Russe. Voilà, Tschurus und Schloppe. Voilà, merci. Ah, trotzdem, ich hab gefeiert. 20 nur 7.
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0: Merci Mittwoch, ja, der Sommer ist da. Und dann Sommer im Juli, wenn er es nicht verrobt, sind die Theaterrufe in Lichtenberg am Schluss mit der Theatertruppe. Und von der Funzerede sind wir mit dem Clément, wie die ganze Woche mit uns ist, der Clément Rimeli. Bonjour Clément.
2: Bonjour.
0: Clément, spiele ich Theater oder sind ihr Präsident? Weil ich Ihre Rolle schon einmal.
2: Nein, ich spiele Theater. Ich bin nur
0: Schauspieler.
2: Ich bin nicht Präsident. Ich bin im Komitee.
0: Ja.
2: Aber außerdem mache ich Affiche, Flyer und das Gedings.
0: Hat das schon eine wichtige Rolle für die Pub?
2: Ja.
0: Und er ist am Radio, voilà. Das soll ich wissen. Secret Château Fantasy Medieval, das ist was natürlich spielen. Und du willst mir ein bisschen wissen, um was es geht. Das werden wir auch sehen. Aber zuerst, wo wir heute an dem Mittwoch, wo die jungen Themen sind, sie haben sowieso normalerweise keine Schule oder vielleicht nur ein paar Examen. Also, wollen wir an den Jungen dran denken? Ich glaube, ihr habt wie alle ein bisschen mehr für Jungen finden. Ihr habt es einfach gepackt.
2: Ja, wir sind dieses Jahr sind wir froh. Wir haben ein paar Junge zu uns gelockt. Also sind Junge, die normalerweise nicht richtig elsässisch reden, aber

0: im Dorf wohnen, reden nicht genau selber wie die, wie unten sind.
1: Die Herren vom Schloss sind nicht selber wie die Bürger vom Dorf, sagt man so. Hm? Aber das ist halt so mit einem Jungen. Wie lange proben wir mit dem Holz?
0: Wir haben eben 50 oder zwischen 50 und 60 Proben.
1: Wow.
0: Und auch die Jungen, wie noch in die Schule gehen, die kommen nicht jedes Mal. Sie haben Präsenz, Hüfe und nein, sie haben Dings zu machen, aber nur sie haben Schule da und da und haben sie noch Handball, haben sie Musik, was weiß ich, Teufel was. Nicht nur mit Theater.
1: Also, was sie kommen, wie sie können, an dem Theater verproben. Und wie jung sind sie denn? Tun Sie uns ein bisschen vorstellen, die Jungen da?
0: Die Jüngste ist 7 Jahre alt. Und dort haben wir von 10, 11, 13. Wir haben eins von 16. Und dort ist über 20.
1: Also ist die Zukunft von dem Theater, von der Theatertruppe noch gut dran?
0: Wir haben aber auch von 77.
1: Ja, die sind auch wichtig, die Jungen.
0: Das Theater mit dem Theater blieb jung länger.
1: Aber voilà, aber das ist ein guter Rutschlei, wenn er uns gerne spinnen Theater, wenn er jung will bleiben. Und genieße schon einmal die Jungen auf der Bühne und ganz Trupp für das Sucre du Château Fantasy Medieval im schlichten Barrière Schloss. Dennis Sommer mit ICL Zeus und morgen werden wir uns ein bisschen verraten, um was es geht mit der Geschichte, Clément. Bis morgen.
0: Bis morgen.

0: 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Und ich ist Alsace Fan Day, der Dorf und der Liebhaber vom Elsass, die wie Elsass im Herzen und die wie Elsass wir auf der ganzen Welt. Ich sehe noch auf unsere auf der ganzen Welt. Sagen uns der Wiener unsere was nach morgen das alles will wir wissen. Also, wo da fehlt sie? Und, tja, bei wenn er schon da sind, sagen uns auch, was noch für Wetter rennen. In Nonolulu, in Lululolo, egal. Egal, wie wir sind auf der ganzen Welt. Morgen hat es in Peru, wir sind in New York City, haben wir ein paar. 22 in Bord, bitte Anne-Marie, bleiben in der Schatten, ja. Sie schworen mit der Hitzewelle, gell, denken wir dran, viel Wasser zu trinken. Sie schützen von der Sonne, die Leute, die älteren Leute, die Leute, ob es nicht gut geht, die Leute, wie krank sind oder wie allein wohnen. Gerade anrufen, die Leute, ob es nicht gut geht oder ob sie selbst brüchen. Sagen wir uns, was ihr macht, frisch erfrischere. Da lösen wir das an, die gute Rotschleu, teilen wir miteinander. Tja, so wie zum Beispiel mit dem Pianus Norrert um 20 bis 9, wo ihr es mit dem Propeller probieren, für frische Luft haben. Alver achten!
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3: Mit Marion Eichel, guten Morgen. In Freiburg beginnt der Deutsche Bauerntag. Die Hitze hat Einfluss auf das Atomkraftwerk an der Grenze in der Schweiz. Das Wetter heute oft sonnig und bis 37 Grad heiß. Mehr Unterstützung für die Landwirtschaft in teuren und heißen Zeiten, das fordern ab heute Landwirte beim Deutschen Bauerntag auf der Messe in Freiburg. Rund 500 Delegierte diskutieren dort zwei Tage lang über die Ausrichtung des Deutschen Bauernverbands. Präsident Joachim Ruckwied sagte im Vorfeld zum Veranstaltungsort:
4: Die Südbadener waren schon immer und sind selbstbewusst und gehen auch gern mal in die Auseinandersetzung. Und dieses Signal, das wollen wir auch vom Deutschen Bauernverband aus senden, gerade aus Freiburg heraus.
3: Insgesamt werden zum Deutschen Bauerntag in Freiburg 500 Delegierte und 750 Gäste erwartet. Darunter auch der neue baden-württembergische Ministerpräsident Cem Özdemir von den Grünen und Bundeslandwirtschaftsminister Alois Rainer von der CSU. Im grenznahen Schweizer Atomkraftwerk Beznau wird die Leistung gedrosselt. Grund ist die anhaltende Hitze, wodurch die Temperatur des Kühlwassers ansteigt. Petra Jehle mit den Hintergründen.
5: Weil das Kühlwasser für die beiden Reaktoren aus der Aare stammt und nach der Kühlung dorthin zurückfließt, gibt es für den Betrieb des AKWs eine Obergrenze für die Wassertemperatur. Für das Flusswasser liegt diese bei 25 Grad Celsius. Das eingeleitete Kühlwasser selbst sollte maximal 32 Grad haben. Liegen die Werte höher, muss der Betreiber die Leistung seiner AKWs um die Hälfte reduzieren. Passiert das mehrere Tage hintereinander, muss das Kraftwerk ganz abgestellt werden. Da sich die Temperatur des Kühlwassers dieser Obergrenze nun genähert habe, werde die Stromproduktion schrittweise zurückgefahren, so die Betreiber. Bereits im Juni 2025 musste Beznau die Stromproduktion wegen Hitze einschränken.
3: In Südbaden können sich gleich zwei Restaurants über einen neuen Stern des Guide Michelin freuen. Das Adrenalin im Europapark in Rust wurde in der neuen Ausgabe des Restaurantführers erstmals mit einem Stern ausgezeichnet. Das Restaurant Mühle am Schluchsee hat sich einen zweiten Stern dazu verdient. Neben den beiden Gewinnern konnten rund 20 Restaurants in der Region ihre Sterne behalten. Die Sterne des Guide Michelin gehören zur wichtigsten Auszeichnung für Spitzenköchinnen und Köche weltweit.
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0: Das Wetter ist schön, das Wetter ist wunderbar, das Wetter ist aber zu heiß. Ja, bis 37 Grad in der Mitte und bis 40 an dem Wochenende. Eine Hitzewelle momentan. Achtung, Achtung, gell, wie gesagt, trinken viel Wasser, bleiben in der Schatten und wenn ihr schon in der Schatten sind, machen wir uns ein Foto. Viel schöne Zeit im Kiel verbringen. Das teilen wir alles miteinander. Da haben wir zum Beispiel in Batschwiller 23 bei der Isabelle. Viel Wasser an, hoppla. 23 in Jungholz beim Iwam am 7. Morgen. Glocke von Tierenbach haben wieder geglitt. Und ja, er ist in der Schäden. Der Parasol ist offen. Und er hat Wasser gemacht. Einmal Carola Flasche hat er auch schon gekriegt. Aber wunderbar. Barrige 18,9 Grad mit Sonne. Der Pascal. Wissepuri, ein Gruß von der Nadine.
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0: Und vor uns ist zu warm, ich gehe mir noch schnell fischen. Das machen wir mit dem Danny Diemer. Er wird uns vom Fischer retten schon einmal. Noch gehen mit We Were, We Were.

0: 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Juni. 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Und de Danny wird, voilà, gut is hora, ich verzähle verloren. Sie ist auf der Bühne, à la Place Barthes, das ist in Fürdenheim, in Firne, mit Art et Lumière, und da werden wir ein schönes Moment mit dem Festival d'Humour et Chanson verbringen, mit dem Danny Diemer und den Nico Names. Also an dem Samstag in Firne. Voraus auf Firne geht, auf Fürdenheim und dem Samstag für euch mal alle, schon noch mit uns verfischen zu gehen. Salut Danny.
1: Ja, ist aber ein guter Kamerad, der hat mich unbedingt mit, weil er nimmt für Fische. Und jedes Mal so wie, nee, ich kann nicht, gell. Na, aber das letzte Mal hat er mir erzählt, es ist nicht mehr so richtig gegangen mit dem Fischen. Dann habe ich gesagt, ich hatte jetzt Zeit. Er hat gesagt, wöf, das ist mir nicht mehr so drum. Dann habe ich gesagt, wo, was ist da passiert? Er hat gesagt, ja, am Sonntagmorgen bin ich fort, gell. Und dann bin ich spät heimgekommen. Dann hat die Frau gesagt, ja, wie sind das Fische, was hast du gefangen? Dann habe ich gesagt, ich habe zwei Forellen gefangen gehabt, aber die sind zu klein geworden, ich habe sie wieder in den Rhein geschmissen. Dann ist zwei Monate drauf, so, wie sie rum ist gegangen. Wieder heim ist gekommen von der Arbeit, hat sie die Frau gemeint, ey, Schengele, weißt du, wie du hast gesagt am Sonntag, dass du zwei Forellen gefangen hast und die sind zu klein gewesen, hast du wieder in den Rhein geschmissen. Ich habe gesagt, ja, natürlich. Ich habe gesagt, es sind gerade eine von denen zwei Jahre gerufen, die ist schwanger.
0: Danny, nein, so brav. Er ist braver wie das, Und so brav und gesund verloren, das geht am Morgen, wie gesagt, am 27. Juni in Firne, Place Barthes mit dem Nico Names und mit dem Danny Diemer. Ici Elsos, tiens, alle mal singen auf Elsass, ich mit der Delphine und Rainer im Ober. Und Achtung, die Stimme geht ganz nuff. Ich kann es nicht morgen, schon kann ich morgen nicht mehr retten, aber sie kann es besser wie ich.

Ich bring's einfach nicht unter. Und lieb, Delfin und Reinhard, lieb. Für unsere Spruch, die haben wir jeden Tag eine Stunde lang mit Nummerlied auf Elsass. Ich hab da zwei. Oh, oh la la, eine Neuigkeit. Oh, Neuigkeit von der Céline Dion. Oh, pst.

0: 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Drei Wörter und es sind viel wie d'alert angemorten, als es versage ich, als ihr Album Russ kommt und du hast sogar ein Lidl geschrieben vom Icar und vom Renaud Rubio, wie das Lidl komponiert hat für Céline Dion. Und da werden wir das nächstes entdecken, so wie dansen, wie wir da miteinander kehrten. Alexa, das Wetter in Basel, Schweiz.
1: In Basel, Schweiz beträgt die Temperatur aktuell 19 Grad Celsius bei überwiegend sonnigem Himmel. Der heutige Wetterbericht sagt hohe Temperaturen voraus, mit einer Höchsttemperatur von 36 Grad und einer Tiefsttemperatur von 19 Grad.
0: Ohne Celsius auf der ganzen Welt fährt der Alsace Fan Day. Will mal wissen, was ihr für Wetter habt bei euch, egal wie ihr seid im Elsass oder egal wie Elsasser sind im Süden, sind in Ferien, sind in Italien, in Veneto am Rebert, ja, weil ihr es geschrieben habt. In Saint-Maxime, Marie-Laure, 27 Grad in Ferien, aber voilà. Munzwiller, 24, bitte Beatrice. Fabienne hat uns ein Foto von ihrer besten Kumpels geschickt, denn sie hat 24 Grad in Vosle. Der Probeller, merci Fabienne. Derika, aber voilà, in Veneto. Guten Morgen, noch ein kleiner frischer Grüß. Und Tanti Saluti. Ja, Erika, wie viel Grad? Was ist los? 22 heute Morgen ein bisschen. Ja, der hat uns auch geschrieben. Isabelle, wie sind wir? Weiß nicht. Bon, schöner Mittwoch, merci. Oh, in Barcarès, André Elisabeth, wie uns ein Foto geschickt hat, aus Barcarès, 23 Grad heute Morgen. Überall hören wir uns auf der App, ist hier auf der ganzen Welt. Tja, einer, wie es Elsass gar nicht, der ist sogar aufgezogen, wo ich Elsass, der Alabaschung, Gabi, oh Gabi.

0: Gabi vom Malabachung, BICL SOS, do wie ihr und mir dem sind. Und do wie wir in 10 Minuten, nicht einmal nicht mit dem Stefan Bern, wäre es sind. Tja, der Manuel Hahn, so oder so, hoppla. Vorausgeschichtlich verrot, das Thema mit dem Stefan Bern.
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0: Hier Manuel Mahan bis Jelsos. 5 bis 8 in 3 Minuten sind wir mit dem Stefan Bern und wir wären vom Beton Armee reden. Ja, wir wären Festböe und das machen wir gerade noch am Wolfgang Petri.
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0: Und so war wie du im Studio stehst mit meiner Blöde, aber Werner Ott, der Präsident von der Union Internationale des Alsaciens-Seine, ja, der Gerard-Stedel ist unser Gast, denn hit ist der 24. Juni, d'accord, okay. Wir haben auch unsere Johannes wieder sind auf dem Kalender. Es ist aber auch der Alsace-Fan-Day, für das 9. Mal wird es gefeiert, das Elsass auf der ganzen Welt. Ihr seid vielleicht am Brettstell essen, aber noch vorne noch gerade richtig bleiben. Wir reden davon in ein paar Minuten. Noch einmal noch pur mit Abenteuerland.

0: Abenteuerland pur bei Iselsos. Wenn ich die Mama oder die Frau mit dem Kohlöffel noch ist und er ist eine auf den Dach gekommen, geschlafen, haben er vielleicht 3 oder 4 Tage geschlafen, stehen gerade auf, aber es ist warm. Anders wissen wir es, dass es warm ist. Wir erleben das in der Reportei, eine Hitzwelle, wie wir hier haben, ein bisschen überall und wir teilen die Temperaturen überall. Alexa, das Wetter in Colmar.
1: In Colmar, Frankreich, beträgt die Temperatur aktuell 25 Grad Celsius bei überwiegend sonnigem Himmel. Der heutige Wetterbericht sagt hohe Temperaturen voraus, mit einer Höchsttemperatur von 37 Grad und einer Tiefsttemperatur von 20 Grad.
0: Und in Colmar ist es los heute. Der Alsace-Fan-Day, wie man aufs Celsius 4 auf der ganzen Welt aber besondere Sachen sind organisiert in Colmar. Wir werden es erwähnen mit dem Serach Stedel, unserer Gast, in 3 Minuten. Noch ein William Scheller, Rock'n'Roll, Rock'n'Dollar.

0: Milliarden Dollar mit dem William Scheller, Isielsa 20 noch Orte. Isielsa 40 Elsa das ganze Jahr. Man kann es feiern das ganze Jahr, aber an einem Datum wird es gefeiert auf der ganzen Welt. Das ist anders. Und das machen wir mit dem Gérard Stedel von der Union Internationale des Alsaciens. Guten Morgen, Gérard.
1: Ja, guten Morgen.
0: Gérard, sind wir schon einmal, noch einmal der 24. Juni?
1: Alle Jahre einmal, es ist so. Und es ist der Johannes da, gell? Der links da im Jahr.
0: Oder der schönste Dorf von Elsassach oder einer von den schönen Dorf vom Elsass. Denn es ist der Alsace Fun Day, der Dorf von die wie Elsass im Herzen und wie es feiern auf der ganzen Welt. Fürs neunte Mal schon, hätte er gedacht, solange so es jedes Jahr als noch dran kommen, denn das ist
1: ja, wir haben,
0: viel Arbeit.
1: Wir glauben noch mehr dran, weil wir das aus alle Gemeinden auch im Elsass mitmachen. Das ist noch nicht der Fall dieses Jahr. Ich hoffe, das nächste Jahr machen wir alle mit, weil es gar noch nicht alle. Ja, obwohl das die Radio hoch ist, viel, aber es wissen doch auch noch nicht alle Leute, als heute gefeiert wird, nicht nur im Elsass, aber auch im Ausland. Und in verschiedenen Kontinenten. Die haben, sind schon da, Vereine wie gefeiert haben. Wir haben 70 Vereine in der ganzen Welt. Sind da wie vor gefeiert haben, am letzten Samstag, Sonntag. Und die meisten machen es heute und am Freitag und Samstag, wie
0: Gott. Und wir werden es heute morgen schon einmal mit euch auch in Köln macht das Jahr.
1: Ja, wir haben immer im Elsass haben wir immer ein größeres Fest, ein Zentralfest. Das ist durch den Straßburg, das Jahr machen wir es in Köln machen.

0: Im Programm haben wir noch Dinge mit Alsass. Mhm. Wie kommt mit der Dauphin?
1: Nein, ganz nein.
0: Ganz nein. Ich kann es noch nicht.
1: Ich auch nicht.
0: Das
1: morgen gesehen am Radio.
0: Bestimmt eine große. Ich weiß auch nicht.
1: Und eine schöne Ausstellung hat es ja mit dem Thema Sprettstall, gell?
0: Ja, also das haben wir einen Konkurs gemacht und wir haben eben 50 Videos bekommen von Leuten wie. Wie Brettstallgebäude haben, ist Holz, ist Glas, alles Mögliche. Und jetzt haben wir die Jury gehabt vor 14 Tagen und die Preise waren heute verteilt für die vom Elsass. Mhm. Für die anderen im Ausland ist erst im August, wenn wir unsere Hauptversammlung haben.
1: Kommen alle angekleidet mit der Farbe vom Elsass, rot und weiß angekleidet.
0: Rot und weiß. Das
1: weiße T-Shirt an und um den Hals hat er das Rot mit Elsass-Fandé drauf, wie er da gebraucht hat. Und, aber ich habe schwarz, aber sie schaut mir so das rot geht, und weiß auslesen, Kinder, gell, als ich Elsasser bin. Und am Ove gibt es auch noch ein schönes Konzert, glaube ich, versehen.
0: Ja, noch wenn wir alle die Festlichkeiten durch haben, haben wir noch den Robin de Leon, wie singt, ja, gute Stunde für unser Konzert. Es ist gratis, also können alle Leute kommen. Hoffentlich kommen viel. Wir haben alles vorbereitet für das Lied. Also und trinken können.
1: Voilà, der Robin Leon, wie man hört, auf Elsassisch singen. Und das hat er nirgends aus bei Easy Elsass. Denn er hat es gemacht am ersten Gesangwettbewerb Stimme. In 2019 hat er das Lied Armstrong auf Elsassisch gesungen. Und das macht er nur mit uns. Allez, das ganze Programm sowieso kann man sehen auch auf dem Site alsasfanday.com.
0: Sowieso, ja.
1: Und alle, die vielleicht nicht auf Kohlmach können kommen, können trotzdem das Elsass feiern, egal wie sie sind, gell?
0: In jedem. In jedem Dorf, in jedem Platz, in jeder Wirtschaft. In jeder Wirtschaft.
1: Morgen Ihre Foto auf Internet, so wie wir es gerade gemacht haben, mit dem Hashtag Alsace Fun Day. Schöner Dorf und alle, wie es Elsass im Herzen. Gérard, viele schön.
0: Ja, morgen so merci, merci.
1: Und ein Gruß in alle Elsasser, wie ich Elsass höre ich auf der ganzen Welt. Denn es ist der einzige Sender auf Elsassisch, wie ein Kinder auf der ganzen Welt. Und nur auf Elsassisch.
0: Morgen so
1: wieder.
0: Ja.
1: Merci Gérard und bis nächstes Mal.
0: Bis nächstes Mal.
1: 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Eri Norist. Mit dem SWR auf Deutsch, Nord Véronique sans rien que de l'eau. Und ich glaube, das muss schon mal wieder hin.

0: 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Wer will Sprudelwasser? Wer will stilles Wasser? Aber stille, der Arno bringt sich eure Schande Technik, er kann aber auch servieren, wenn er will. Halvanine, Zeit für eure Dichonoristen mit dem SWR.
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3: Mit Marion Eiche, guten Morgen. Beim Deutschen Bauerntag in Freiburg fordern Landwirte mehr Unterstützung. Im Elsass gibt es Proteste gegen ein geplantes Rechenzentrum. Das Wetter, heute oft sonnig und bis 37 Grad heiß. Anlässlich des Deutschen Bauerntags ab heute in Freiburg hat der Präsident des Badischen Landwirtschaftlichen Hauptverbands, Bernhard Bolkert, eine höhere Wertschätzung für die regionale Landwirtschaft eingefordert.
4: Wir haben meistens vor den Bauerntagen etliche Herausforderungen. Die sind aber dieses Jahr, gerade durch das, was jetzt wieder passiert ist mit dem Iran-Krieg, mit der Sperrung von der Straße von der Hormuz, Dieselverteuerung, Energieverteuerung, Düngerverteuerung. Das muss viel stärker jetzt mal auch wieder rüberkommen, dass die regionale Erzeugung vor Ort mit den hochwertigen Lebensmitteln, die wir erzeugen, dass das wieder wertgeschätzt wird.
3: Der Deutsche Bauerntag beginnt am Mittag an der Messe Freiburg. Insgesamt werden 500 Delegierte und 750 Gäste erwartet, darunter auch der baden-württembergische Ministerpräsident Özdemir von den Grünen und Bundeslandwirtschaftsminister Alois Rainer von der CSU. Bei Mühlhus im östlichen Elsass soll ein Rechenzentrum gebaut werden. Aus Sorge vor hohem Energieverbrauch und anderen Folgen für die Umwelt hat es bereits erste Demonstrationen gegeben. Daniel Friedrich berichtet.
5: Der Computerkonzern Microsoft will das Rechenzentrum östlich von Mühlhus an der deutschen Grenze errichten. Laut einem Bericht soll es 36 Hektar groß sein und die Maschinen darin würden etwa 1500 Gigawattstunden im Jahr benötigen. Kritik gibt es auch daran, dass das Rechenzentrum auf Ackerflächen entstehen soll, die zurzeit für biologische Landwirtschaft genutzt werden. Microsoft verspricht 150 bis 200 Arbeitsplätze und will das Rechenzentrum in 3 Jahren in Betrieb nehmen.
3: Am 1. Juli beginnt am Landgericht Freiburg erneut der Prozess gegen einen 58 Jahre alten Mann. Ihm wird vorgeworfen, im Oktober vergangenen Jahres in Bolschweil seine Tochter getötet zu haben. Die Verhandlung war ausgesetzt worden, um das Verfahren von einem Sicherungs- in ein Strafverfahren überführen zu können. Nach 2 Jahren in den tiefroten Zahlen macht der Burghof in Lörrach wieder Gewinn. Das Veranstaltungszentrum, das zu großen Teilen der Stadt gehört, habe im vergangenen Jahr einen Überschuss von 24.000 Euro erwirtschaftet, heißt es in einer Mitteilung. Dabei geholfen hätte ein überarbeitetes Wirtschaftskonzept. Zurzeit organisiert der Burghof das Stimmenfestival in Lörrach.
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0: Das Wetter ist schön, das Wetter ist warm. Ja, bleiben in der Schatten. Sagen uns, was hier für Wetter haben, wie viel Temperatur mit dem Smartphone oder auch, ja, mit ihrer App. An der Bäckerei steht es manchmal auch. Wir haben verschiedene Sachen. Und da schauen wir das miteinander. Wer ist denn da gerade gekommen? Ein paar Elsasser, wie überall sind. Da haben wir zum Beispiel Hitze zum Umfallen. In der Stube 30 Grad bei der Alice. Da hat es gemacht. In Altenstadt, Wiesenburi, 24 Grad. Wir haben noch Marlene, 24 Grad. Sie hat uns nicht geschrieben, wie. No. Sie ist aber ein Glas. Lieber mir ein Brettstell. Diemstals, Wetter 26 Grad bei der Michelle. Und 25 im Mulze bei der Denise.
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0: Ein paar Rutschleu wählen noch. Ja, aber das bekommen wir mit dem Pierre Nuss, wie kommt, mit der Rutschleu wird nach Mama. Geh jetzt, hat sie noch ein paar Rutschleu für uns. Noch im Renault, wie ein bisschen Luft bringt.
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0: 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Miron schon gesehen, voilà, aus Matlete, min Zümer. Sie hat aber auch andere Rotschleu noch. Es ist so heiß. Und der Propeller dreht auf Hochtür, Pierre.
1: Ja, er sucht den ganzen Tag und die ganze Nacht lang. Sind ihr ringert der Typ für seitliches Schwanken oder bleiben ihr Lever fest auf ihrem Platz auf dem Kanapé? Der arme Ventilator läuft im Haus und ununterbrochen. Wir nehmen ihn sogar von einem Zimmer ins andere mit, aber seien wir ehrlich, er verblasst nur heiße Luft. Wenn ihr das Gefühl habt, ein Güllech in einem heissen Luftofen zu sein, dann lehnt ihr nicht so letzt. Der Rotschleu von meiner Mama besteht drin, eine grosse Schüssel voller Eiswürfel, ein mitgefrorenem Wasser gefüllten Gefriersack oder eine gefrorene Wasserflasche direkt vor das Gitter vom Ventilateur zu stellen. Warum verändert dies absolut alles? Der Ventilator erzeugt den Luftstrom. Genau dies erwarten wir ja von ihm. Wenn die Umgebungsluft über die Eiswürfel strömt, gibt sie ihre eigene Wärme ans Eis ab, um es zum Schmelzen zu bringen. Das ist ein Phänomen von Wärmeaustausch durch Konvektion. Voilà, du hast das wissenschaftliche Wort. Die Luft wird so um mehrere Grad abgekühlt, kurz vor sie ihren Weizen in ihrem überhitzten Körper findet. Ihr verwandelt ein einfaches Gerät in wenigen Sekunden in eine richtige, selbstgebäude, umweltfreundliche und kostengünstige Klimaanlage. Wo? Nicht gerade so, aber fast. Denke nur daran, ein kleines Geschichte unter die Schüssel zu legen, um das Kondenswasser aufzufangen. Sonst müsste man mal den Boden putzen. Und glauben wir es, du hättest momentan überhaupt keine Lust und keinen Bock drauf. In dieser Wärme erspart sie jede Bewegung. Es ist ein ganz einfacher Rotschle. Es ist halt Physik und es bringt Erleichterung mit dieser Hitzewelle. Merci, Mama.
0: Merci, Mama. Und wenn ihr noch ein paar Isglitzle habt, könnt ihr das im Cocktail machen. Im Cocktail für uns trinken, dann haben wir hier in der Schatten. Der Nicola Fischer, ein neues Lied am 20. bis 9. Aber das ist voll gerade richtig. Dann will man auf Elsässisch singen.

0: Ein neues Lied, der Nicola Fischer bei ICL Sos. Oh, noch ein Talent, wie viel macht für unsere Spruch 3/4 9.
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0: Und in 3 Minuten werden wir miteinander von einer Ausstellung reden über Hermann Hesse, Poet, Peintre, L'Oréal von Prix Nobel. Er hat den Nobelpreis bekommen und das werden wir sehen mit ICL Sos in 3 Minuten mit der Carina Kluscher, wie mit uns wird es sein. Gerade noch ein Pascal Obispo. Il faudrait que pleuve l'amour.

0: 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Il faudrait que pleuve l'amour. 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Ici, Elsass, nehmt ihr den Sommer mit in Orte, wie es frisch ist, auch mit der Hitze. Warum nicht ein kleiner Kier morgen in der Kunsthalle Messmer? Das kann man machen. Und das morgen macht sogar gleich das mit der Carina Klutscher, wie mit uns ist. Hallo?
1: Hallo.
0: In der hallo, Kunsthalle Messmer ist schön Wetter, aber frisch.
1: Es ist sehr heiß draußen, aber bei uns gibt es eine perfekte Abkühlung. Also voilà. Man kann einen, ja.
0: Aber es ist ein Ort, wie man völlig besuchen kann, in der Zeit, wie es warm ist, vor einer wunderbaren Ausstellung sehen, über Hermann Hesse. Es ist ein Gedichtler, ein Maler, aber auch ein Nobelpreis, wenn wir uns vorstellen.
1: Mhm. 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Was eben viele nicht wissen, dass Hermann Hesse eben leidenschaftlicher Maler neben seiner Literatur und seinen Gedichten gewesen ist. Mehr als 3000 Aquarelle hat er hinterlassen, gemalt. Und genau diese überraschende Seite des Künstlers zeigen wir in unserer Ausstellung.
0: Und die Ausstellung, die ist bis am 11. Oktober noch des Jahres, also haben wir noch ein bisschen Zeit versehen. Mehr als 130 Malereien. Welche ist die, wie ich am liebsten gefällt? Die wie ich unbedingt mitzeige.
1: Ja, die auf jeden Fall die Landschaftsdarstellungen, die eben begleitend mit den wichtigsten Lebensstationen von Hermann Hesse gewesen sind. Also sei es eben der Monte Verita, Montagnola, ja, die drei bedeutenden Häuser, das Casa Camuzzi, das Haus in Geinhofen oder die Casa Bothma. Also all das kann man bei uns erfahren, neben eben auch ja, seltenen Erstausgaben und Federzeichnungen oder illustrierten Briefen.
0: Und das kann man also sehen, einfach die, die ihn nicht gut kennen. Sonst in der Kunsthalle Messmer kann man noch andere Sachen, andere Ausstellungen auch noch sehen.
1: Genau, richtig. 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
0: 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Merci vielmals, Carina Klutscher, Kuratorin von der Kunsthalle Messmer. Und bis anderes Mal wieder bei Celsus.
1: Herzlichen Dank, alles Gute Ihnen auch.
0: Merci, schöner Sommer.
1: Schönen
0: und
1: Sommer.
0: Bleibe im Kiel, das machen wir heute. Oh, mit der Hitze wieder. Alle, mach Spiele miteinander, der ist Celsus. Tja, wenn er ins Museum will gehen, so wie die Kunsthalle Messmer, haben wir Ihre Museumspass, wie wir es schenken, die Woche, ihr Mensch, ihn schreiben auf unserem Internetsite. Ein ganz anderes Spiel jetzt, der ist Celsus. Wo ist der ist Celsus? Der ist Celsus ist in der Gemeinde, wie wir suchen, seit der Anfangswoche. Der Gerard hat es gefunden, er ist ein bisschen spät gekommen, haben wir ihn nicht mehr nehmen. Wenn er uns hört, wenn er schnell kann anrufen, für uns dann wird live gehen, für mitmachen an der Verlosung für einen Gutschein von 50 Euro 0388 25 12 12. Für alle gebe ich euch die Auditungen trotzdem noch einmal. Wir sind in der Gemeinde, wir anfangen mit einem L. Da ist ein Schloss, da spielen sie Elsasser Theater den Sommer. Es ist ein Wappen mit einem Leib drauf, ein schwarzer Leib auf einem silberischen Wappen. Drumherum ist ein Rot. Der Postleitzahl 67340. In der Gemeinde sind ungefähr 500 Einwohner. Und wir sind hier nicht zu weit neben Bischolz, Norden von Ingwiller. Wenn ihr es gefunden habt, 0388 25 12 12.
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0: Juliette ist am Telefon, 0388 25 12 12.

0: barfuß im Regen. Ja, für die Reihe haben wir noch ein bisschen ein Wort. Ah, vielleicht hat der Gérard ein bisschen Reihe. Guten Morgen, Gérard.
1: Guten Morgen, Jonathan.
0: Keine Reihe, ne? Nein,
1: die Sonne scheint, ja.
0: Ich meine, wir singen in der Dusche.
1: Ja, ja, das passt nicht.
0: Gérard, vor uns mal anfangen, wo die Partner sagen, dann gehst du schon noch ein bisschen angerufen. Ich hab nur richtig gehört, hab ich dich nicht mehr kennengelernt. Sind noch nicht besser mit mir.
1: Nicht schlimm.
0: Die Elsasserin zur Zeit von Norischte. Ja. Gott sei Dank hat er jetzt zurückgerufen, denn die Randgäste schon die Antwort gefunden vom Iselsas. Und also, wie ist die Gemeinde, wie wir miteinander suchen?
1: Lichterparis.
0: Ganz richtig. Mit
1: der Tochter Melsas noch
0: Pfaffhofer. Sie ist wahr, denn ihr seid vielleicht der Paris.
1: Nein.
0: Ah, nein, schon gemeint. Gérard, danke der gute Antwort. Sie sind nach der Bier und der Verlosung am Freitag für deinen Gutschein von 50 Euro. Ja. Und Gérard hat noch vielleicht vor, voran zu gehen im Theater, du auf Lichterparis, denn es auch.
1: Ja, ich bin selbst
0: Ah ja, es ist schön, ne? Ich hab's ein paar Mal jetzt gemacht, es ist richtig ein wunderbares Ort, sowieso in der Nord, Elsässer Theater im Freien. Das ist richtig schön, es ist sehenswert. Gehen ohne, wenn ihr keine. Gérards Programm vom da?
2: Sieht in der Schattenpiepe.
0: Eben voilà, ihr habt richtig.
2: Trinke.
0: Was machen wir noch für euch ab Kiel?
2: Ah, nix. Nix, nicht viel.
0: Viel Wasser trinken, gell?
2: Voilà.
0: Und mit die Seelsauce im Frischen bleiben. Aber wunderbar, Gérard, man wünscht euch ein schöner Tag, ein schöner Sommer, nicht zu warm, hoffentlich. Und vielleicht bis am Freitag für unsere Verlosung. Machen wir es so?
2: D'accord, kein Problem.
0: Und ein Gruß in alle, wie uns so geschehen geht. Von Pfaffhofen, bis bald, Gérard.
2: Bis bald, schönen Tag.
0: Merci. Purple Schulz, kleine Seen. Und so wie der Gérard wäre nach morgen oder ist jetzt wieder zu suchen mit Moran der Verlosung für ein Gutschein von 50 Euro.

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Hey!

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1: Ici Elsos nimmt ich den Sommer mit in Orte, wie es frisch ist, auch mit der Hitze. Warum nicht ein kleiner Kier morgen in der Kunsthalle messen? Das kann man machen. Und das morgen macht sogar gleich das mit der Carina Klutscher, wie mit uns ist. Hallo?
2: Hallo.
1: In der
2: hallo,
1: Kunsthalle messen ist schön Wetter, aber frisch.
2: Es ist sehr heiß draußen, aber bei uns gibt es eine perfekte Abkühlung.
1: Also voilà.
2: Man kann einen, ja.
1: Aber es ist ein Ort, wie man vielleicht besuchen kann, in der Zeit, wie es warm ist, für eine wunderbare Ausstellung sehen, über Hermann Hesse. Es ist ein Gedichtler, ein Maler, aber auch ein Nobelpreis, wenn wir uns vorstellen.
2: Genau, richtig. Was eben viele nicht wissen, dass Hermann Hesse eben leidenschaftlicher Maler neben seiner Literatur und seinen Gedichten gewesen ist. Mehr als 3000 Aquarelle hat er hinterlassen, gemalt. Und genau diese überraschende Seite des Künstlers zeigen wir in unserer Ausstellung.
1: Und die Ausstellung, die ist bis am 11. Oktober noch des Jahres, also haben wir noch ein bisschen Zeit versehen. Mehr als 130 Malereien. Welche ist die, wie ich am liebsten gefällt? Die, wie ich unbedingt mitzeige.
2: Ja, die auf jeden Fall die Landschaftsdarstellungen, die eben begleitend mit den wichtigsten Lebensstationen von Hermann Hesse gewesen sind. Also sei es eben der Monte Verita, Montagnola, ja, die drei bedeutenden Häuser, das Casa Camuzzi, das Haus in Geinhofen oder die Casa Bothmer. Also all das kann man bei uns erfahren, neben eben auch ja, seltenen Erstausgaben und Federzeichnungen oder illustrierten Briefen.
1: Und das kann man also sehen, einfach die, die ihn nicht gut kennen. Schon in der Kunsthalle Messmer kann man noch andere Sachen, andere Ausstellungen auch noch sehen.
2: Genau, richtig. Und was natürlich sehr beliebt ist, sonntags bieten wir die öffentliche Führung an. Also das heißt, um noch mal mehr zu erfahren in der Ausstellung, darf man um 14.30 Uhr gerne bei uns auch eben in den gekühlten Räumen zusammen durch die Ausstellung gehen und eben noch mal mehr erfahren.
1: Aber das erfahren wir also diesen Sommer und man kann das alles sehen auf dem Site Internet kunsthallemesmer.de, ganz einfach für die Ausstellung also. Merci vielmals. Carina Klutscher, Kuratorin von der Kunsthalle Messmer. Und bis ein anderes Mal wieder bei Celsus.
2: Herzlichen Dank, alles Gute Ihnen auch.
1: Merci, schöner Sommer.
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0: Sunday. Wie unsere schöne Region auf der ganzen Welt feiert, dieses Jahr schlägt das Herz von der Veranstaltung in Kolmach auf der Place Rapp. Mit einem besonders knusprigen Ehrengast, die legendäre Bratstall. Ab 16:30 gibt es festlich zu mit der Eröffnung vom Dorf von der elsässischen Produzenten, spielerische Aktivitäten für die Jungen und ein mitrissender Konzert von der Rindwagens. Um 18 Uhr nach der offiziellen Eröffnung kennen ihr die beeindruckende Ausstellung Le Bretzel dans tous ses états bewundern. Der grosse Höhepunkt fängt um 6:30 an. Ein prachtiger Umzug aus Brüderschaft und Folklorgruppe wird sich von der Place Rapp aus durch die ganze Stadt schlängeln. Wenn sie gegen 19:30 zurückkommen, wären Miss Alsace 2026 schon ihre Dauphine-Lehre erwartet. Vor die Verleihung vom prestigeträchtigen Brezel d'Or, die goldene Bratstall und die Prise von Bratstall-Wettbewerb stattfinden. Um 21 Uhr geht es schließlich mit dem Konzert vom Robin Leon Widerst, komm und feiere mit uns unser Elsass.
1: Und eine zweite Information also, ihre Kleidung verdient ein zweites Leben.
0: Er ist in ihre Lieblingshose? Ein paar Modellöcher in einem Wollpullover oder ein Knopf wie am Bomblen ist. Werfen nichts mehr weg, reparieren es. Die Grenze, La Grenze in Strasbourg, Lotz ist es in einem total kostenlosen Workshop unter dem Motto «Reparier deine Klamotten in». Um euch Schritt für Schritt anzuleiten, können ihr auf den fachkundigen Blick von der Fabienne zählen, wie unter dem Namen «Graine de Fenouillschaft». Die ehemalige Grundschullehrerin, wie sie sich Öko-Näher gewandelt hat, hat nur wie vor eine Leidenschaft für das Widerstehen von Wissen. Mit einem klaren Ziel, die Kunst vom Nähen und die Reduzierung vom Abfall. Bringen ihre abgenutzte Kleidungsstück und ihre eigene Stoff mit, um wunderschöne individuelle Flickereien zu entwerfen. Vor Ort steht das gesamte Material zur Verfügung, von Nähmaschinen bis zu bunten Fäden. Es ist die ideale Gelegenheit, um zu lernen, wie man selber einen Sack für seine 7 Sorgen, eine Tasche oder eben für die hochzuheben, nähen kennen. Es findet heute oben von 17 Uhr bis am 19:30 in der Rue Georges Vaudely 23 am Numero in Strasbourg statt.
1: Tipps für kleine Abenteuer und Ältere auf die Suche von Abwechslung.
0: Diesen Sommer öffnet das majestätische Schloss Thanville im Villachtal, der Val de Ville. Seine grossen Tiere für ein außergewöhnliches Abenteuer, wie es speziell auf Kinder von 4 bis 12 Jahren zugeschnitten ist. Und es geht schon heute los, denn am Mittwoch ist alles erlaubt. Es erwartet ist eine richtige Schnitzeljagd inmitte von der alten Wand, geleitet von den wertvollen Hinweisen von der Fährer, müssen ihre angehenden Detektive bei ihrer exklusiven und äußerst unterhaltsamen Führung Rätsel lesen und die Geheimnisse vom Schloss entdecken. Treffpunkt ist heute um 14 Uhr, nach vorheriger Anmeldung beim Fremdenverkehrsamt von dem Villachtal von der Valle de Ville. Sollte die Veranstaltung schon ausgebucht oder die Anmeldung zu spät sind, gibt es noch weitere Termine am Mittwoch immer um 14 Uhr, es ist am 1. 8. und 29. Juli sowie am 5. und 19. August und das Beste dran. 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
1: Heute betrachten wir von neuem das Wort Wien.
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1: Ich trinke gerne Wien, ich trinke gerne.
0: Ja, das haben wir verstanden. Alle da ein anderes Wort, wie uns von unserer Spruchforscherin erklärt wird. Alle da am 20 bis 7 und am 16:30.
1: Wie oder wie? Achtung, Achtung, den Kohlmann, das hat man wie, doch wie, ja?
0: Wie ist sie, Elsass?
1: Wie sagen wir?
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0: 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Und dann Sommer im Juli, wenn er es nicht verroblemin, sind die Theaterrufe in Lichtenberg am Schluss mit der Theatertruppe. Und von der Funzerede sind wir mit dem Clément, wie die ganze Woche mit uns ist, der Clément Rimeli. Bonjour Clément.
1: Bonjour.
0: Clément, spiele ich Theater oder sind er Präsident? Weil ich eh ihre Rolle schon einmal.
1: Nein, ich spiele Theater. Ich bin nur
0: Schauspieler.
1: Ich bin nicht Präsident. Ich bin im Komitee.
0: Ja.
1: Aber außerdem mache ich Affiche, Flyer und das Gedings.
0: Also schon eine wichtige Rolle für die Pub.
1: Ja.
0: Genau. Und er ist am Radio. Voilà. Was soll ich wissen? Secret Château Fantasy Medieval, das ist was natürlich spielen. Und du willst mir ein bisschen wissen, um was es geht. Das werden wir auch sehen. Aber zuerst, wo wir heute an dem Mittwoch, wie die jungen Themen sind, sie haben sowieso normalerweise keine Schule oder vielleicht nur ein paar Examen. Also wollen wir an den Jungen dran denken. Ich glaube, ihr habt wie alle ein bisschen mich für Jungen finden. Ihr habt es einfach gepackt.
1: Ja, wir sind dieses Jahr sind wir froh. Wir haben ein paar Junge zu uns gelockt. Also sind Junge, die normalerweise nicht richtig elsässisch reden. Aber sie haben viel Götter wollen, für zu lehren. Und dort haben wir einen Schauspieler, wie jedes Mal die Lektion macht, nicht müssen noch sagen auf Elsässisch. Und Achtung, sie müssen nicht auf Elsässisch reden, sie müssen auf Lichtenbergisch reden.
0: Noch schwieriger.
1: Das ist zum Beispiel, die haben kein Macaroni zu Hause, die haben Hohlessen.
0: Sollt man Hohlessen?
1: Ja, also manche Familien, die wie oben im Dorf wohnen, reden nicht genau selber wie die, wie unten sind.
0: Die Herren vom Schloss sind nicht selber wie die Bürger vom Dorf, sagt man so. Hm?
1: Ich, ja.
0: Aber das ist halt so mit einem Jungen. Wie lange proben wir mit einem Holz?
1: Wir haben eben 50 oder zwischen 50 und 60 Proben.
0: Wow.
1: Und auch die Jungen, die noch in die Schule gehen, die kommen nicht jedes Mal. Sie haben Präsenz, Hilfe und nein, sie haben Dinge zu machen, aber nur sie haben Schule andere da und dort haben sie noch Handball, haben sie Musik, was weiß ich, Teufel was. Haben sie nicht nur Theater.
0: Also, was sie kommen, wie sie können, an dem Theater verproben. Und wie jung sind sie denn? Tun sie uns ein bisschen vorstellen, die Jungen, du?
1: Die Jüngste ist 7 Jahre alt. Und dort haben wir von 10, 11, 13. Wir haben eins von 16. Und dort ist es über 20.
0: Also ist die Zukunft von dieser Theatertruppe noch gut dran?
1: Wir haben aber auch von 77.
0: Ja, die sind auch wichtig, die Jungen.
1: Das Theater mit dem Theater bleibt man jung länger.
0: Aber voilà, aber das ist ein guter Rotschlag, wenn er uns gerne spielt, Theater, wenn er jung will bleiben. Und genieße schon einmal die Jungen auf der Bühne und ganz trupp für das Secret du Château Fantasy Medieval im Lichtenberger Schloss. Dann Sommer mit ICL Zeus und morgen werden wir uns ein bisschen verraten, um was es geht mit dieser Geschichte, Clément. Bis morgen, ja.
1: Bis morgen, ja.
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Sie heisst Alexa Feser und sie singt Glück. Das wünschen wir euch nämlich euch. Und dazu euch noch ein bisschen frische Luft oder frisches Wasser. Da wären wir ein Rutschler haben morgen am 20. bis 9. mit meiner Mama, wie immer, ob es ein Server hat. Oder einfach, wo sollten wir dann frisches Wasser dran machen an unsere Kerber, dass wir uns frischer fehlen? Das entdecken wir morgen. Und wenn ihr gar keine Lust habt, hier, ich glaube, das ist schon eine geniale Idee. Auch nicht. L'envie. 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

Salut, bis haben wir Jonathan mit der Hitz. 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

0: Salut Bissamet, ich bin Jonathan. 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

0: 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Verfischen zu gehen, salut Danny.
1: Ja, ist aber guter Kamerad, der hat mich unbedingt mit, weil er nimmt für Fische und jedes Mal so wie nee, ich kann nicht, gell. Nein, einfach sitzen. Das letzte Mal hat er mir erzählt, es ist nicht mehr so richtig gegangen mit dem Fischen. Dann habe ich gesagt, ob ich hatte jetzt Zeit. Er hat gesagt, was ist mir nicht mehr so drum. Dann habe ich gesagt, wo, was ist da passiert? Er hat gesagt, ja, am Sonntagmorgen bin ich fort. Gell? Und dann bin ich spät heimgekommen. Dann hat die Frau gesagt, ja, wie sind das Fische, was hast du gefangen? Dann habe ich gesagt, ich habe 2 Forellen gefangen, aber die sind zu klein geworden. Ich habe sie wieder in den Rhein geschmissen. Dann ist 2 Monate drauf, so, wie es rum ist gegangen. Wieder heim ist gekommen von der Arbeit, hat sie die Frau gemeint, ey, Schengele, weißt du, wie du gesagt am Sonntag, dass 2 Forellen gefangen hast und die sind zu klein gewesen, hast du wieder in den Rhein geschmissen. Ich gesagt, ja, natürlich. Ich gesagt, es sind gerade eine von diesen 2 Jahren gerufen, die ist schwanger.
0: 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Er ist braver wie das, Und so brav und gesund verloren, das geht am Morgen, wie gesagt, am 27. Juni in Firne, Place Bart mit dem Nico Nems und mit dem Danny Diemer.
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0: Die Draufgänger hat Marie, ich sehe jetzt aus Achtung, denn es ist warm, die Hitzewelle, wie wir momentan erleben. Da muss man sich schützen, bleiben in der Schatten, bleiben im Kielen, wenn er kann. Natürlich, wenn er auch viel Wasser trinken. Und schaut ja noch die älteren Leute, die wie allein wohnen, die Leute, oder die Leute, die krank sind, ob es nicht gut geht, zwingend anrufen, schaut, ob es alles in Ordnung ist. Und wenn er nichts geht, Sonnencreme, gell, oder eine Kaskade lohnt sich, erhöht. Kinder, nicht nichts lohnt sich mit aus, ne, wenn es nicht muss sein, bleiben im Kielen, auch unsere vierbeinige Freund. Der Hund kann so wird's nüss machen, wenn's frisch ist. Bref, bleibe im Kielen mit Ici Elsass.
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0: Ici, Elsos, Firtz, Elsos, Konzejur, Markons, Firas, Konzejur, aber an einem Datum, was Firtz auf der ganzen Welt, das ist anders. Und das machen wir mit dem Gérard Stedel von der Union Internationale des Alsaciens. Que de mourir, Gérard?
1: Ja, que de mourir.
0: Gérard, sind wir schon einmal, noch einmal der 24. Juni?
1: Alle Jahre einmal, das ist so, und das ist der Johannes da, gell, der links da im Jahr.
0: Oder der schönste Dorf der Elsasser, oder einer von den schönen Dorf vom Elsass, denn es ist der Alsace Vendée, der Dorf von Divis Elsass im Herzen und wie es vier auf der ganzen Welt. Fürs neunte Mal schon hat er noch gedacht, solange es jedes Jahr noch dran kommen, denn das ist
1: ja, wir haben,
0: viel Arbeit.
1: Wir glauben noch mehr dran, man will noch alle Gemeinden auch im Elsass mitmachen. Das ist noch nicht der Fall dieses Jahr. Ich hoffe, das nächste Jahr machen wir alle mit, weil es gar noch nicht alle. Obwohl das die Radio hoch fehlt, aber es wissen doch noch nicht alle Leute, als heute gefeiert wird, nicht nur im Elsass, aber auch im Ausland. Und in verschiedenen Kontinenten. Die haben, sind schon da, Vereine wie gefeiert haben. Wir haben 70 Vereine in der ganzen Welt. Sind da wie vor gefeiert haben, am letzten Samstag, Sonntag. Und die meisten machen es heute und am Freitag und Samstag. Wie
0: Gott. Und wir werden es heute morgen da schon einmal mit euch auch in Kolmach das Jahr.
1: Ja, wir haben immer im Elsass haben wir immer ein größeres Fest, ein Zentralfest. Das ist durch in Straßburg. Das Jahr machen wir es in Kolmach. Und wir haben es ein bisschen verschoben, weil am Februar wollen wir anfangen, aber es ist ein bisschen heiß, das fangen wir am 6. an, aber wir machen vielleicht eine Stunde mehr zu.
0: Voilà. Und dann können alle kommen, wir schaffen vielleicht mehr da, sind so zufrieden.
1: Und dann haben wir ein großes Programm, weil wir haben eben 260 Lied von verschiedenen Gruppen Folklorik und Kongregation, Confrérie, wie kommen. Und wir machen ein Défilé in so Cortège, in der Stadt, sind immer viele Touristen da. Und man natürlich mit Musik, das passt dazu. Und dann haben wir im Programm haben wir noch den Miss Alsace, wie kommt, in der Dauphine.
0: Ganz nahe.
1: Ich kann es noch nicht.
0: Ich auch nicht.
1: Das
0: man hat es gesehen am Radio.
1: Bestimmt eine große, ich weiß auch nicht.
0: Und eine schöne Ausstellung hat es ja mit dem Thema Spratstall, gell?
1: Ja, also das haben wir einen Konkurs gemacht und wir haben eben 50 Videos bekommen von Leuten wie... Wie Bratstallgebäude haben, aus Holz, aus Glas, alles Mögliche. Und jetzt haben wir die Jury gehabt vor 14 Tagen und der Preis war heute verteilt für die vom Elsass. Mhm. Für die anderen im Ausland ist erst im August, wenn wir unsere Hauptversammlung haben.
0: Kommen alle angekleidet mit der Farbe vom Elsass, rot und weiß angekleidet. Das weiße T-Shirt an und um den Hals hat er das Rot mit Alsace Vendée drauf, wie er da gebraucht hat. Und wo ich hab's schwarz, aber es ist erstmal so das rot geht, und weiß auslesen, Kinder, gell, als ich Elsasser bin. Und am Ove gibt es auch noch ein schönes Konzert, glaube ich, versichert.
1: Ja, noch wenn wir alle die Festlichkeiten durch haben, haben wir noch den Robin de Leon, wie es singt, gute Stunde für unser Konzert. Es ist gratis, also können alle Leute kommen, hoffentlich kommen viele. Wir haben alles vorbereitet für das Lied, essen und trinken können.
0: Voilà, der Robin Leon, wie man hört, auf Elsass ich singe und das hat er nirgends aus bei Isi Elsass. Denn er hat es gemacht am ersten Gesangwettbewerb Stimme. In 2019 hat er das Lied Armstrong auf Elsassisch gesungen und das macht er nur mit uns. Alle. Das ganze Programm sowieso kann man sehen auf dem Site alsassvendee.com.
1: Sowieso, ja.
0: Und alle, die wie vielleicht nicht auf Kohlmach kommen, können trotzdem das Elsass feiern, egal wie sie sind. Gell?
1: In jedem Dorf, in jedem Platz, in jeder Wirtschaft.
0: Morgen ihre Foto auf Internet, so wie wir es gerade gemacht haben, mit dem Hashtag Alsace Vendée. Schöner Tag von Olivis Elsass im Herzen. Gérard, vielen schön.
1: Ja, morgen so wieder.
0: Und ein Gruß in alle Elsasser. Ich sehe Elsass auch auf der ganzen Welt. Denn es ist der einzige Sender auf Elsassisch, wie ein Kino auf der ganzen Welt. Und nur auf Elsassisch. Morgen so wieder.
1: Ja.
0: Merci Gérard und bis nächstes Mal.
1: Bis nächstes Mal.

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0: Ici Elsos, Tatatin, Erichtout, Pierre Nus, Vergut et Rutsch, Leupring, Foder Mamama, wie Freyer, so kleine Tipps, Virtel, tun momentan mit der Hitz, Brüche macht die Tipps, Miron, verschiedene Solutionen, wie wir springen die ganze Woche, wir haben schon gesehen, voilà, aus dem Athleten mit Zümer, sie hat aber auch ein anderer Rutsch, noch, es ist so heiß, und der Propeller dreht auf Hochtür, Pierre.
1: Ja, er sucht den ganzen Tag und die ganze Nacht lang. Sind ihr ringer der Typ für seitliches Schwanken oder bleiben ihr lieber fest auf ihrem Platz auf dem Kanapé? Der arme Ventilator läuft im Haus und ununterbrochen. Wir nehmen ihn sogar von einem Zimmer ins andere mit, aber seien wir ehrlich, er verblust nur heiße Luft. Wenn ihr das Gefühl habt, ein Güller in einem heißen Luftofen zu sein, dann lehnt ihr nicht so letzt. Der Rotschlöf von meiner Mama-Map steht drin, eine grosse Schüssel voller Eiswürfel, ein mitgefrorenem Wasser gefüllten Gefriersack oder eine gefrorene Wasserflasche direkt vor das Gitter vom Ventilateur zu stellen. Warum verändert dies absolut alles? Der Ventilator erzeugt den Luftstrom. Genau dies erwarten wir ja von ihm. Wenn die Umgebungsluft über die Eiswürfel strömt, gibt sie ihre eigene Wärme ans Eis ab, um es zum Schmelzen zu bringen. Das ist ein Phänomen von Wärme durch Konvektion. Voilà, du hast das wissenschaftliche Wort. Die Luft wird so um mehrere Grad abgekühlt, kurz vor sie ihren Weizen in ihrem überhitzten Körper findet. Ihr verwandelt ein einfaches Gerät in wenigen Sekunden in eine richtige, selbstgebäude, umweltfreundliche und kostengünstige Klimaanlage. Wo? Nicht gerade so, aber fast. Denken wir dran, ein kleines Geschirrtuch unter die Schüssel zu legen, um das Kondenswasser aufzufangen. Sonst müsste man mal den Boden putzen. Und glauben wir's, du hättest momentan überhaupt keine Lust, du keinen Bock drauf. In dieser Wärme erspart sie jede Bewegung. Es ist ein ganz einfacher Rutschler, es ist halt Physik und es bringt Erleichterung mit dieser Hitzewelle. Merci, Mama.
0: Merci, Mama. Und wenn ihr noch ein paar Isglitzle habt, könnt ihr das im Cocktail machen. Im Cocktail für uns trinken, dann sind wir hier in der Schette.
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1: Daniel Krivner, siehst du, jeder da bringt eine Wucht. Nicht mehr, es langt eine Wucht, ein da. Auf Elsass ist, tut uns die Herkunft von diesen Wörtern und Verben auch vorstellen und lehren. Und das machen wir mit euch, die Wucht zum Konzistribeln und alle Wörter, wie wir auch sagen dafür, Daniel.
2: Heute betrachten wir von neuem das Wort Gsonderle. Gsonderle, das klingt wie so eine Diminutivform, aber das ist auch wieder ein Name von unserer Konzistribel, oder es kommt davon, wie man sagt. Konzistribel, das ist mal, das hört man am meisten dann, also in Straßburg, in den Norden vom Elsass. Das Wort Gsonderle, das im Deutschen vom 15. Jahrhundert hat man gesagt, Johannes Träublein. Und im Standarddeutschen jetzt sagt man Johannes Beeren. Das ist wortwörtlich Johannes Beeren, das ist die Baie de la Saint-Jean. Aber Johannes Träublein, c'est des petits raisins de la Saint-Jean. Und wenn wir sagen Gsonderle, Gsonderle, das ist wieder von kann man nicht sagen, gerade von Konsti, aber vom Johannes da, erster Johannes da, Johannes Dog, im Süden. Und das Ursprung kommt von, das sind so, man will sagen, es stimmt immer, nur ist der andere Ursprung, es ist immer dasselbe kleine, die kleine Perle, die rote, nennen wir jetzt, die rote, wo um die Zeit von Johanni oder um Konsti rot wäre und zittig wäre. Wie sagen wir? Sagen wir Gsonderle wie in Melüse zum Beispiel? Sagen wir Gsonderloch wie in Münster? Weil das oder sagen wir Münster und in Münster da im Allgemeinen? Oder sagen wir sind die Honstriebele wie in Ensisheim zum Beispiel? Wissen wir, weil da haben wir auch noch verschiedene Aussprache und ja vielleicht noch andere.
1: Wer sagt es uns, wie ihr das sagt, jeden Tag mit der Daniel Krivner-Werner und wenn er am Konzistrivelen essen zu sehen oder gesondert, wie ich sage, aber schickt uns ein Foto auf unserem Facebook.

Salut, bis am Mittwoch, Jonathan. Mit der Hitze, Achtung, momentan. Bleiben in der Städte, bleiben im Kiel, wenn ihr könnt. Wenn ihr uns gehen, ein Kaskettel oder eine Hut anziehen, Sonnencreme, viel Wasser trinken, immer Wasser mitnehmen, wenn man Fucht fährt. Und denken auch an die älteren Leute, die Leute wie allein sind oder wie krank sind. Rollen, ob es nicht gut geht, rufen nicht zu wenig an, verlieren, ob alles in Ordnung ist. Und schützen euch von der Hitze am besten. Bleiben im Frischen mit Iselsos.